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Ja, zwei Stunden lang Popmusik gibt's jetzt. Und wie immer, ziemlich alte Sachen. Popmusik, Popmusik. Neue Sachen. Immer diese Popmusik. Schräge Sachen. Popmusik. Gerade Sachen. So wie es als ist. Yes. Willkommen an dem Montagabend. An dem Sonntag. An dem schönen, nicht sonnigen, aber ein bisschen bewölkten Montagabend. Heiss ist draußen immer noch. Yes. Das ist der August 2026. Yes, und wir fangen an mit Lisa Leblanc und ihrem Lied Pourquoi faire aujourd'hui. Wieso nicht immer alles heute erledigen, wenn wir es am Morgen machen können. Dann hören wir Tiny Doris mit Fische. Ich hoffe, denen geht es gut. Und dann noch neue Single von der Taranja Wu, Yves und Vanille. Das sind die ersten drei Songs da. Auf Pipa Popam Nemi Radio Rasa. Mikrofon nächste zwei Stunden. Viel Spaß und macht's gut.

Orange Avuda auf Radio Rasa mit Yves Villanelle. So heißt die Single. Yes, und vorher Fische von Tiny Doris und Pourquoi faire aujourd'hui von der Lisa Leblanc. Wieder geht's da mit der Jane Weaver, eine Sängerin, die auch schon über 50 schon aus England kommt. Sie hat schon über 15 Platten rausgebracht. Sie hat auch in den 90er Jahren so eine Indie-Rock-Band Kill Laura. Und yes, sie macht immer Platten und so und finde sie noch ganz interessant. Und ihre ersten drei Platten sind jetzt wieder neu rausgekommen auf dem Label Fire Records, auch aus England. Und yes, das sind Platten über 20 Jahre alt natürlich, Like an Aspen Leaf aus dem 2002 und Seven Days Smile 2006 und Cello Clate aus dem 07. Und von dort hören wir drei Songs, gerade hintereinander von der Jane Weaver. Zuerst das Outro von Cello Clate und dann The Bird Who Stole the, A Bird Stole the Gold von Seven Day Smile. Oder nein, Like an Aspen Leaf, sorry. Und dann von der Platte Seven Day Smile was man noch Star Glow. Yes, Jane Weaver. Umtriebige Sängerin und Musikantin aus England, glaube ich. Ursprünglich aus Manchester, dort irgendwo. Yes. Entschuldigung. Und Jane Weaver, here we go. Pipa Popa und mir auf Radio Rasa.

Tschüss. Not feeling it. The Get On Services, da wie Radio Rasa, Pipa, Popanemi. Get On Services haben wir gehört mit dem Song und noch vorher Crabbers, auch kurzer Track auf der Platte Your Medals in the Post. Yes, Get On Services und vorher noch wunderschön Voyage von der PJ Harvey. Wir machen weiter mit Caveiras aus Italien mit Luz Vermela und dann Eve Tumor mit Nina We Don't Count und Investment mit Der Tracker.

Yeah, the Tracker, genau. The Tracker for, das heißt der Song for Investment, deutsche Formation. Sehr interessant. Und von We Don't Count Eve Tumor with Nina und Lust Fermela von Gaveras aus Italien. Yes. Auch ein schöner Track. Yes, ein Trio aus irgendwo aus Italien. Gaveras. Ihre Platte heißt Guerra Total Na Boca do Liso. Wenn der richtig ausgesprochen hat. Anyway, ihr los Pipa, Popanemi da auf Radio Rasa. Schön, sind noch immer noch dabei. Jetzt sind gleich eine Stunde vorbei. Noch bis zum 7. Pipa, Popanemi. Und wir machen weiter mit The Vanishing Twin aus England mit Sugarstone. Dann aus. Wo kommen die denn her? Vielleicht. Ich tippe mal auf Dänemark. Kronstadt 2-3 mit Heuer Trick. Und dann noch der Edmota mit Tok Tok. Pipa Pop haben wir auf Radio Rasa.

Edmond mit Top Talk und vorne noch die Band, die Kronstadt 2-3 heisst, mit Heutrick und nehmen wir noch Vanishing Twin aus England gehört mit Sugar Stone. Yes, Pipapo-Pandemie hier auf Radio Rasa. Als nächstes lassen wir ein Duo aus irgendwo. En Voiture heisst hier ein Track. Und dann lassen wir ein Lied von der Simon Langhardt-Platte Alone. Simon Langhardt von den Peacocks hat eine Solo-Platte jetzt dann am Start, kommt im September irgendwann raus. Und ein Vorgeschmack da aus der Platte jetzt geht dann da auf Radio Rasa. On the outside looking in. Hören wir von der Platte Alone von Simon Langhardt und dann noch Hambone von Pokey Lafarge. Yes, das sind die nächsten drei Songs. Zuerst mal Dings En Voiture von Paul Beck.

Hyperpop-Anime hier auf Radio Rasa 107,2 DAB Plus und www.rasa.irgendwas. Yes, schön sind wir da dabei bei Hyperpop-Anime. Wir haben gerade Hambone gehört von Poki, Lafarge und vorne ein erster Taste von der neuen Platte von Simon Langhardt, erste Soloplatte von Peacox. Bassist Simon Langhand, der hier in Schaffhausen wohnt. Alone wird die Platte heißen, kommt im September raus. Wir haben On the Outside Looking In gehört. Yes, und noch ganz vorher Ouverture vom Duo Bolbeck. Was irgendwo. Yes, Pipa Popanemie, wir machen weiter mit You Bet. Genau, mit Receive. Dann Cartel Madras mit Evident to Me featuring Jide. Und dennoch Curbside Collection mit Shivers.

Pipa Popane mit auf Radio Rasa mit der Curbside Collection mit Shivers und Fangen noch. Cartel Madras mit Evident to Me und Receive haben wir noch gehört von You Bet. Wieder kurz da bei Radio Rasa, Pipa Popane mit Not Seattle, meine Ladies, den Manfred Mann's Earth Band, yes. Mit Stronger Than Me und Do Not Wait for Hot Chip. Not Seattle zuerst. Nicht Seattle, nicht Not Seattle, nicht Seattle. Meine Ladies, yeah.

Das ist natürlich Hot Chip gsi, Do Not Wait, man gehört, und von Stronger Than Me, Man From Man's Earth Band. Ich glaube, es ist das zweite Mal, dass ich die Band laufen lasse. Anyway, dann noch Meine Ladies von Nicht Seattle. Meine Ladies, ja, yeah, guter Song. Yeah, The Future is Female, sage ich da noch. Ihr hört Radio Rasa 107.2 Pipa Pop Anime und wir hören in die neue Arab Strap Platte hier. Ich weiß gar nicht, wie sie heisst. Neue Arab Strap Platte. Wir hören gerade zuerst Lied I Get Noise, dann hören wir A Certain Ratio mit Take Me Down und Lucinda.

Yes, Pipa Pop, haben wir hier auf Radio Rasa mit A Certain Ratio. Alte Band gibt es schon fast 50 Jahre. Ab da ist aus dem 86 auf der Platte Major. A Certain Ratio. Ich finde es gerade raus. Force Majeure, yes, Lucinda hat den Track heißen. Gibt es jetzt auch wieder einen neuen Release von dem. Dann noch vorher auch A Certain Ratio mit Lied Take Me Down. Yes, da war es Sextet und vorne Force Majeure. Ja, genau. Aus dem 82 und 86, yes. A Certain Ratio. Und vor allem I Get Noise Have Told Tales, ihre neue Platte, Arab Strap. Yes, das wär's gewesen von Pipa Pop Anemie. Schön, dass ihr dabei gsi. Ich habe mega Freude gehabt, ich hoffe ihr auch. Stay tuned hier auf Radio Rasa. 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Also, zum Schluss von der Pipa-Pop-Anemie lassen wir noch eine neue Single von den Bamboos, Rockets and Flowers. Am Mikrofon war es riesig. Habt eine gute Woche, bleibt gesund. Tschüss zusammen.

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0: Das war letzte Nacht.
1: Ich hab die ganze Scheißnacht schon gesehen. Ich wollte das eigentlich vorlesen. Also, ich hab

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